0: Nein, auf keinen Fall. Aber ich denke, ich kann mal hier nachkommen.
1: Thank you.

Nein, da sehe ich höchstens einen Engineer. Nein, mein Herr, wo ist die Deckung? Wo ist das denn?